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2: Wenn das Glück in den Händen zerrinnt und du es nicht streicheln kannst. Wenn sich das Leben aus den Träumen zurückzieht und du es nicht wünschen kannst. Gelobt sei.
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2: Gelobt sei.
3: Y no la puedes acariciar. Cuando la vida se va de los sueños y no la puedes desear.
2: Gelobt sei.
3: Bendito sea.
2: Wenn das Glück anderswo hingeht und du nicht warten kannst, wenn sich das Leben, wenn sich das Leben, wenn sich das Leben im Tod versteckt und du es nicht finden kannst, gelobt sei alles Verdammte. Alles Verdammte.
3: Cuando la suerte se va hacia otra parte y no la sabes esperar. Cuando la vida se esconde en la muerte y no la sabes encontrar. Bendito sea todo lo maldito.
2: Der Schrecken bleibt, der Schrecken am Leben zu sein. Wenn uns nur das Kreuz bleibt, das Kreuz alleine zu sein. Alles Verdammte verdammt sei, alles Gelobte gelobt sei, alles verlobt.
3: Cuando solo nos quede el espanto de estar vivos. Cuando solo nos quede el palo de estar solos. Bendito sea todo lo maldito.
2: Was für ein Leben, mein Freund, was für ein Leben, Leopoldo. In deinem Spiegel das Gesicht des Exzesses, in deinen Augen der Horror des Universums.
3: Qué vida esta, amigo mío. Qué vida esta, Leopoldo. En tu espejo, el rostro del exceso. En tus ojos, el horror del universo.
2: Wenn der Wunsch, Rotau zu sein, in rauchenden Prärien aufhört. Wenn der Mond sich im Himmel ertränkt und rollend in die Hölle fährt. Gelobt sei, gelobt sei.
3: Cuando el deseo de ser piel roja acaba en praderas de humo, cuando la luna se ahoga en el cielo y cae rodando al infierno, bendito sea.
2: Dass sein Verb konjugiert, wenn kein Du mehr bleibt, dass kein Gesicht konjugiert, alles sei verdammt, verdammt, alles Verdammte.
3: Cuando ya no quede un yo que conjugue tu verbo, cuando ya no quede un tú que conjugue tu sexo, bendito sea. Todo lo maldito.
2: Was für ein Leben in deiner Stimme, das Echo des Abgrundes. Gelobt sei. Des Abgrundes, das Echo des Abgrundes. So viel Einzelzelle, so viel Ehrenhaus angesichts der Farbe des Menschen, angesichts des Betrugs, der Gesetze, der Gesetze, der Gesetze, der Gesetze, angesichts der Farbe.
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2: des Guten,
3: ante la estafa de las
2: angesichts der Phase des Begüten,
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3: Ante la estafa del hombre de bienes, bendito sea todo
2: gelobt
3: lo maldito,
2: sei verdammte, verdammte,
3: maldito sea todo lo bendito.
2: Hay que joderse.
3: Hay que joderse, amigo mío. Hay que joderse, Leopoldo. ¿Te has bebido?
2: Mein Freund, de Leopoldo.
3: Te has fumado.
2: Du hast
3: toda la leyenda.
2: Das
3: Leopoldo.
2: Ganze
3: Flor de ceniza. Flor de la sombra.
2: Getrunken.
3: Del paraíso.
2: Du hast das ganze Märchen geraucht.
3: Leopoldo. Flor de ceniza.
2: Leopoldo.
3: Flor de la sombra.
2: Paradis.
3: Del paraíso.
2: Shut.